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0: Ich bin Philipp Ringe und das sind die wichtigsten Meldungen des Tages. Mit Öl und Gas darf die Bude auch in Zukunft geheizt werden. Das hat jetzt das Bundeskabinett beschlossen und ein neues Heizungsgesetz auf den Weg gebracht. Jetzt muss auch noch der Bundestag darüber abstimmen. Scharfe Kritik kommt von den Grünen. Thomas Brockt.
1: Das Heizungsgesetz war einer der Aufreger zu Ampelzeiten und auch die schwarz-rote Regierung tat sich lange schwer mit der versprochenen Reform. Der Kompromiss sieht nun so aus, die Pflicht, dass bei neuen Heizungen mindestens 65% erneuerbare Energien eingesetzt werden müssen, fällt erstmal weg. Gas- und Ölheizungen sind weiter möglich. Ab 2029 muss aber ihr Anteil CO2-neutraler Brennstoffe wie etwa Bioöl immer größer werden. Umweltverbände und die Grünen sehen die Reform trotzdem kritisch und warnen vor Rückschritten beim Klimaschutz.
0: Härtere Strafen für K.O.-Tropfen. Denn wer die einer anderen Person ins Getränk mischt, soll künftig deutlich länger in den Knast. So steht es in einem aktuellen Gesetzesentwurf, den Justizministerin Hubig vorgestellt hat. Dafür sollen K.O.-Tropfen genauso behandelt werden wie etwa eine Waffe oder ein gefährliches Werkzeug. Wer sowas nutzt, um ein wehrloses Opfer auszurauben oder zu vergewaltigen, soll für mindestens 5 Jahre ins Gefängnis. Hubig meint, Vergewaltigungen mit K.O.-Tropfen sind besonders hinterhältig und gefährlich und treffen vor allem Frauen. Baden-Württemberg hat einen neuen Ministerpräsidenten. Grünen-Politiker Cem Özdemir ist es jetzt ganz offiziell. Der Stuttgarter Landtag hat ihn gleich im ersten Wahlgang zum Regierungschef gewählt. Innenminister und Vizeregierungschef ist Manuel Hagel von der CDU. Wer mit dem Zug durch Europa reist, soll es künftig leichter haben. Weniger Ticketwirrwarr, zum Beispiel, wenn man umsteigen muss. So ein Vorschlag der EU-Kommission. Mehr von Dieter Ebeling.
2: Bisher muss man bei Reisen ins Ausland, die von unterschiedlichen Bahnunternehmen betrieben werden, die Tickets oft auf unterschiedlichen Plattformen buchen. Häufig sind 2 oder 3 Tickets nötig. Künftig sollen solche Tickets als eine Reise behandelt und auch auf Plattformen angeboten werden. Und bei Verspätungen oder Ausfällen beispielsweise soll man auch mit einem anderen Unternehmen die Reise fortsetzen dürfen. Auch Entschädigungen sollen einfacher werden. Jetzt ist das nur ein Vorschlag, nun sind die Regierungen am Zug.
0: Nur noch gut 1 Monat, dann startet die Fußball-WM 2026. Und jetzt könnte es nochmal neue Diskussionen um die Nummer 1 im deutschen Tor geben. Denn Manuel Neuer zeigt diese Saison ja wieder eine richtig starke Leistung. Und intern wird jetzt schon wohl intensiv diskutiert, den 40-Jährigen wieder zwischen die Pfosten zu stellen. Das berichtet zumindest der Kicker. Das würde auch bedeuten, dass Oliver Baumann erstmal wieder weichen muss. Bisher sind das aber nur Gerüchte. Genaueres wird erst am 21. Mai klar. Da will Coach Nagelsmann den offiziellen WM-Kader vorstellen. Und das waren die wichtigsten Meldungen des Tages. 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
3: Wetter. Für Luxemburg, Trier, die Eifel und das Saarland. In der gesamten Großregion bleibt es weiterhin wechselhaft und örtlich kommen auch noch ein paar Schauer runter. Gewitter sind noch möglich, aber eher unwahrscheinlich. Die Tiefstwerte bewegen sich zwischen 7 und 2 Grad, je nach Höhenlage. Auch am Tag bleibt es wechselhaft mit vielen Wolken, einzelnen Schauern oder auch kurzen Gewittern. Sogar etwas Sonne ist noch möglich. Mit Höchstwerten um die 9 bis maximal 13 Grad bleibt es aber kühl. Und hier noch die Verkehrsinfos. Auf der A6 Metz-Saarbrücken-Kaiserslautern, auf der Talbrücke Fechingen ist die Fahrbahn in beiden Richtungen wegen Brückenarbeiten verengt. A8 zwischen Perl und dem Grenzübergang Luxemburg ist die Moselbrücke in beiden Richtungen wegen Bauarbeiten nur einspurig befahrbar. Und A620 Saarlouis-Saarbrücken zwischen Völklingen-Geislautern und Saarbrücken-Gersweiler ist die Autobahn wegen Fahrbahnsanierung in beiden Richtungen auch nur einspurig befahrbar. Allen unterwegs gute und sichere Fahrt.
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1: Ich bin Philipp Ringe und das sind die wichtigsten Meldungen des Tages. Mit Öl und Gas darf die Bude auch in Zukunft geheizt werden. Das hat jetzt das Bundeskabinett beschlossen und ein neues Heizungsgesetz auf den Weg gebracht. Jetzt muss auch noch der Bundestag darüber abstimmen. Scharfe Kritik kommt von den Grünen. Thomas Brockt.
2: Das Heizungsgesetz war einer der Aufreger zu Ampelzeiten und auch die schwarz-rote Regierung tat sich lange schwer mit der versprochenen Reform. Der Kompromiss sieht nun so aus, die Pflicht, dass bei neuen Heizungen mindestens 65% erneuerbare Energien eingesetzt werden müssen, fällt erstmal weg. Gas- und Ölheizungen sind weiter möglich. Ab 2029 muss aber ihr Anteil CO2-neutraler Brennstoffe wie etwa Bioöl immer größer werden. Umweltverbände und die Grünen sehen die Reform trotzdem kritisch und warnen vor Rückschritten beim Klimaschutz.
1: Härtere Strafen für K.O.-Tropfen. Denn wer die einer anderen Person ins Getränk mischt, soll künftig deutlich länger in den Knast. So steht es in einem aktuellen Gesetzesentwurf, den Justizministerin Hubig vorgestellt hat. Dafür sollen K.O.-Tropfen genauso behandelt werden wie etwa eine Waffe oder ein gefährliches Werkzeug. Wer sowas nutzt, um ein wehrloses Opfer auszurauben oder zu vergewaltigen, soll für mindestens 5 Jahre ins Gefängnis. Hubig meint, Vergewaltigungen mit K.O.-Tropfen sind besonders hinterhältig und gefährlich und treffen vor allem Frauen. Baden-Württemberg hat einen neuen Ministerpräsidenten. Grünen-Politiker Cem Özdemir ist es jetzt ganz offiziell. Der Stuttgarter Landtag hat ihn gleich im ersten Wahlgang zum Regierungschef gewählt. Innenminister und Vizeregierungschef ist Manuel Hagel von der CDU. Wer mit dem Zug durch Europa reist, soll es künftig leichter haben. Weniger Ticketwirrwarr, zum Beispiel, wenn man umsteigen muss. So ein Vorschlag der EU-Kommission. Mehr von Dieter Ebeling.
3: Bisher muss man bei Reisen ins Ausland, die von unterschiedlichen Bahnunternehmen betrieben werden, die Tickets oft auf unterschiedlichen Plattformen buchen. Häufig sind 2 oder 3 Tickets nötig. Künftig sollen solche Tickets als eine Reise behandelt und auch auf Plattformen angeboten werden. Und bei Verspätungen oder Ausfällen beispielsweise soll man auch mit einem anderen Unternehmen die Reise fortsetzen dürfen. Auch Entschädigungen sollen einfacher werden. Jetzt ist das nur ein Vorschlag, nun sind die Regierungen am Zug.
1: Nur noch gut ein Monat, dann startet die Fußball-WM 2026. Und jetzt könnte es nochmal neue Diskussionen um die Nummer 1 im deutschen Tor geben. Denn Manuel Neuer zeigt diese Saison ja wieder eine richtig starke Leistung. Und intern wird jetzt schon wohl intensiv diskutiert, den 40-Jährigen wieder zwischen die Pfosten zu stellen. Das berichtet zumindest der Kicker. Das würde auch bedeuten, dass Oliver Baumann erstmal wieder weichen muss. Bisher sind das aber nur Gerüchte. Genaueres wird erst am 21. Mai klar. Da will Coach Nagelsmann den offiziellen WM-Kader vorstellen. Und das waren die wichtigsten Meldungen des Tages. 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
4: RTL Wetter. Für Luxemburg, Trier, die Eifel und das Saarland. In der gesamten Großregion bleibt es weiterhin wechselhaft und örtlich kommen auch noch ein paar Schauer runter. Gewitter sind noch möglich, aber eher unwahrscheinlich. Die Tiefstwerte bewegen sich zwischen 7 und 2 Grad, je nach Höhenlage. Auch am Tag bleibt es wechselhaft mit vielen Wolken, einzelnen Schauern oder auch kurzen Gewittern. Sogar etwas Sonne ist noch möglich. Mit Höchstwerten um die 9 bis maximal 13 Grad bleibt es aber kühl. Und hier noch die Verkehrsinfos. Auf der A6 Metz-Saarbrücken-Kaiserslautern, auf der Talbrücke Fechingen ist die Fahrbahn in beiden Richtungen wegen Brückenarbeiten verengt. A8 zwischen Perl und dem Grenzübergang Luxemburg ist die Moselbrücke in beiden Richtungen wegen Bauarbeiten nur einspurig befahrbar. Und A620 Saarlouis-Saarbrücken zwischen Völklingen-Geislautern und Saarbrücken-Gersweiler ist die Autobahn wegen Fahrbahnsanierung in beiden Richtungen auch nur einspurig befahrbar. Allen unterwegs gute und sichere Fahrt.
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1: Ich bin Philipp Ringe und das sind die wichtigsten Meldungen des Tages. Mit Öl und Gas darf die Bude auch in Zukunft geheizt werden. Das hat jetzt das Bundeskabinett beschlossen und ein neues Heizungsgesetz auf den Weg gebracht. Jetzt muss auch noch der Bundestag darüber abstimmen. Scharfe Kritik kommt von den Grünen. Thomas Brockt.
2: Das Heizungsgesetz war einer der Aufreger zu Ampelzeiten und auch die schwarz-rote Regierung tat sich lange schwer mit der versprochenen Reform. Der Kompromiss sieht nun so aus, die Pflicht, dass bei neuen Heizungen mindestens 65% erneuerbare Energien eingesetzt werden müssen, fällt erstmal weg. Gas- und Ölheizungen sind weiter möglich. Ab 2029 muss aber ihr Anteil CO2-neutraler Brennstoffe wie etwa Bioöl immer größer werden. Umweltverbände und die Grünen sehen die Reform trotzdem kritisch und warnen vor Rückschritten beim Klimaschutz.
1: Härtere Strafen für K.O.-Tropfen. Denn wer die einer anderen Person ins Getränk mischt, soll künftig deutlich länger in den Knast. So steht's in einem aktuellen Gesetzesentwurf, den Justizministerin Hubig vorgestellt hat. Dafür sollen K.O.-Tropfen genauso behandelt werden wie etwa eine Waffe oder ein gefährliches Werkzeug. Wer sowas nutzt, um ein wehrloses Opfer auszurauben oder zu vergewaltigen, soll für mindestens 5 Jahre ins Gefängnis. Hubig meint, Vergewaltigungen mit K.O.-Tropfen sind besonders hinterhältig und gefährlich und treffen vor allem Frauen. Baden-Württemberg hat einen neuen Ministerpräsidenten. Grünen-Politiker Cem Özdemir ist es jetzt ganz offiziell. Der Stuttgarter Landtag hat ihn gleich im ersten Wahlgang zum Regierungschef gewählt. Innenminister und Vizeregierungschef ist Manuel Hagel von der CDU. Wer mit dem Zug durch Europa reist, soll es künftig leichter haben. Weniger Ticketwirrwarr, zum Beispiel, wenn man umsteigen muss. So ein Vorschlag der EU-Kommission. Mehr von Dieter Ebeling.
3: Bisher muss man bei Reisen ins Ausland, die von unterschiedlichen Bahnunternehmen betrieben werden, die Tickets oft auf unterschiedlichen Plattformen buchen. Häufig sind 2 oder 3 Tickets nötig. Künftig sollen solche Tickets als eine Reise behandelt und auch auf Plattformen angeboten werden. Und bei Verspätungen oder Ausfällen beispielsweise soll man auch mit einem anderen Unternehmen die Reise fortsetzen dürfen. Auch Entschädigungen sollen einfacher werden. Jetzt ist das nur ein Vorschlag, nun sind die Regierungen am Zug.
1: Nur noch gut 1 Monat, dann startet die Fußball-WM 2026. Und jetzt könnte es nochmal neue Diskussionen um die Nummer 1 im deutschen Tor geben. Denn Manuel Neuer zeigt diese Saison ja wieder eine richtig starke Leistung. Und intern wird jetzt schon wohl intensiv diskutiert, den 40-Jährigen wieder zwischen die Pfosten zu stellen. Das berichtet zumindest der Kicker. Das würde auch bedeuten, dass Oliver Baumann erstmal wieder weichen muss. Bisher sind das aber nur Gerüchte. Genaueres wird erst am 21. Mai klar. Da will Coach Nagelsmann den offiziellen WM-Kader vorstellen. Und das waren die wichtigsten Meldungen des Tages. 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
4: RTL Wetter. Für Luxemburg, Trier, die Eifel und das Saarland. In der gesamten Großregion bleibt es weiterhin wechselhaft und örtlich kommen auch noch ein paar Schauer runter. Gewitter sind noch möglich, aber eher unwahrscheinlich. Die Tiefstwerte bewegen sich zwischen 7 und 2 Grad, je nach Höhenlage. Auch am Tag bleibt es wechselhaft mit vielen Wolken, einzelnen Schauern oder auch kurzen Gewittern. Sogar etwas Sonne ist noch möglich. Mit Höchstwerten um die 9 bis maximal 13 Grad bleibt es aber kühl. Und hier noch die Verkehrsinfos. Auf der A6 Metz-Saarbrücken-Kaiserslautern, auf der Talbrücke Fechingen ist die Fahrbahn in beiden Richtungen wegen Brückenarbeiten verengt. A8 zwischen Perl und dem Grenzübergang Luxemburg ist die Moselbrücke in beiden Richtungen wegen Bauarbeiten nur einspurig befahrbar. Und A620 Saarlouis-Saarbrücken zwischen Völklingen-Geislautern und Saarbrücken-Gersweiler ist die Autobahn wegen Fahrbahnsanierung in beiden Richtungen auch nur einspurig befahrbar. Allen unterwegs gute und sichere Fahrt.
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2: 8 Uhr, einen schönen guten Morgen heute am Feiertag, am Vatertag. Genießt Christi Himmelfahrt. 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

Die besten an Hit Swim, die coolen Boys von BTS auf RTL Deutschland Hit Radio. Da waren sie. 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Ich wünsche dir einen schönen Feiertag und einen entspannten Start in Christi Himmelfahrt jetzt mit Rockabye.

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Jetzt Harry Styles, American Girls, die besten neuen Hits.

0: Hab einen schönen Vatertag heute an Christi Himmelfahrt und mit RTL Deutschlands Hit Radio gleich unter anderem mit Dua Lipa, Training Season.
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2: Das Gefühl kennen wir alle. Man kommt irgendwie nicht so richtig weiter. Und das Gefühl hatte auch Noah Kahan, als er jetzt sein brandneues Album geschrieben hat. Und er hat sogar schon überlegt, auf dem Golfplatz anzufangen zu arbeiten. Dann ist aber der Knoten geplatzt. Brandneu. The

Sheeran, Shape of You auf RTL Deutschlands Hitradio. Ich hoffe, du wirst ganz entspannt wach heute am Feiertag und bleib up to date mit allem, was du wissen musst. Gleich natürlich um 10 vor mit RTL aktuell. Ich habe jetzt Ray, Where's My Husband? Die besten neuen Hits. Schönen Feiertag.

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1: Ich bin Tanja Wagner. Guten Morgen. US-Präsident Trump hat seine China-Reise begonnen. Er wurde in Peking von Staats- und Parteichef Xi Jinping mit militärischen Ehren empfangen. Die Agenda für die Gespräche ist lang. Im Mittelpunkt stehen die wirtschaftlichen Beziehungen der beiden Großmächte. Johannes Neudecker berichtet aus Peking.
2: Zum Auftakt wählten Trump und Xi wohlwollende Worte, obwohl die USA und China noch mitten in einem Handelskrieg stecken. Xi hieß Trump willkommen, warnte allerdings, dass sich beide Mächte nicht herausfordern sollten. Trump lobte die jubelnden Kinder während der Empfangszeremonie und bezeichnete Xi als großartige Führungspersönlichkeit. Die Chinesen dürften die Taiwan-Frage ganz oben auf ihrer Agenda haben. Die Amerikaner könnten Chinas Rückhalt für den Iran besonders besprechen wollen.
1: Union und SPD haben sich im Koalitionsausschuss erstmals auf einen Fahrplan für die geplanten Steuer- und Sozialreformen festgelegt. Bis zur Sommerpause soll ein großes Paket geschnürt werden. Dabei sollen Arbeitgeber und Gewerkschaften mit einbezogen werden. Thomas Brockt berichtet aus Berlin.
3: Möglichst alle an einen Tisch bringen und dann die großen Reformen umsetzen. Darauf hofft die Bundesregierung. Ob dieser Dialog aber zustande kommt und dann auch zu Kompromissen führt, ist fraglich. Die Arbeitgeber etwa sind nicht begeistert. Zuletzt habe man mit den Gewerkschaften nicht mal über flexiblere Arbeitszeiten sprechen können, sagt Verbandschef Kampeter. Und auch der Deutsche Gewerkschaftsbund ist skeptisch. DGB-Chefin Fahimi erwartet ernsthafte Gespräche. Man werde sicher nicht nur einfach zum Fototermin ins Kanzleramt kommen.
1: Bei einer Auktion in Genf ist ein blaugrüner Diamant für umgerechnet fast 15 Millionen Euro versteigert worden. Das Auktionshaus Christie's sprach von einem Rekordpreis für so einen Edelstein. Der Diamant Ocean Dream wurde in den 1990er Jahren in Zentralafrika gefunden und hat 5,5 Karat. Alles über 2 Karat gilt als Ausnahmestück. Die Identität der Käuferin oder des Käufers ist nicht bekannt. Einen Monat vor Beginn der Fußball-Weltmeisterschaft lockern die USA ihre Visabestimmungen. Das Außenministerium in Washington hat bestätigt, dass die geplanten Kautionszahlungen für bestimmte WM-Teilnehmer und Fans ausgesetzt werden. Ursprünglich sollten Menschen aus 50 Ländern für ein US-Visum zwischen 5.000 und 15.000 Dollar hinterlegen. Zu den betroffenen Staaten zählen mit Algerien, Kap Verde, der Elfenbeinküste, Senegal und Tunesien auch 5 WM-Teilnehmer. 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
4: RTL Wetter. Für Luxemburg-Trier, die Eifel und das Saarland. Heute ist es kühl, unbeständig und windig. Der Himmel ist meist dicht bewölkt. Daraus entwickeln sich einzelne Schauer. Örtlich können auch kurze Gewitter auftreten. Sonnige Momente sind da selten. Die maximalen Temperaturen erreichen 7 Grad in der Eifel und im Mösling und bis zu 13 Grad an Saar und Mosel. Auch morgen bleibt es wechselhaft mit vielen Wolken, etwas Sonne und einzelnen Schauern. Die Höchstwerte bewegen sich zwischen 9 und 14 Grad. Und hier noch die Verkehrsinformationen. Auf der A1 Saarbrücken Richtung Trier zwischen Mehring und dem Rastplatz Mehringer Höhe ist die linke Fahrbahn gesperrt. Dann geht's auf die A8 Saarlouis Richtung Luxemburg. Zwischen Perlborg und der Moseltalbrücke ist wegen Bauarbeiten die rechte Spur gesperrt. In Luxemburg in Wils sind heute wegen einer Veranstaltung einige Straßen bis ca. 20 Uhr für den Verkehr gesperrt. Allen unterwegs, egal wo es hingeht, eine gute Fahrt.
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2: 9 Uhr, ich wünsche dir einen schönen guten Morgen heute am Feiertag. Genieß den Vatertag, Christi Himmelfahrt. 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

Du hörst RTL, Deutschlands Hitradio und gestern Abend reingefeiert in den Feiertag. Jetzt noch leicht verkatert oder bist du ganz entspannt auf der Couch eingeschlummert und jetzt ist schön Feiertag, nicht arbeiten. Ich hoffe, du kannst deinen Morgen genießen und das auf jeden Fall mit den besten neuen Hits. Jetzt One Republic, Need Your Love.

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0: International Vibes. Entdecke neue Musik auf RTL Deutschlands Radio. Richtig entspannt. The Second Voice, Let Me Be. Genieß deinen Feiertag. Gleich unter anderem mit Megastar Taylor Swift, The Fate of Ophelia. Die besten neuen Hits.
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Swift auf RTL Deutschland Hit Radio. The Fate of Ophelia. Die besten neuen Hits. Ich liebe diesen Hit. Der macht einfach gute Laune. Ich hoffe, du liebst ihn auch. Und gerade wurde sie aktuell in New York gesehen in einem weißen Kleid und sorgt damit für Furore. Sieht richtig schön aus. Sie sieht damit schon aus wie eine Braut. Und ihre Hochzeit soll ja im Juli sein.

RTL, Deutschlands Hitradio. Gerade wurde bekannt gegeben, wer in der neuen Halbzeitshow der Fußball-WM auftreten wird. Es ist einfach so krass. Und zwar die coolen Boys von BTS. Es ist der Hammer, zusammen mit Shakira und auch Madonna und Coldplay. Bleibt dran, gleich für RTL aktuell um 10 vor. Jetzt Lady Gaga.

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1: Ich bin Tanja Wagner. Guten Tag. Mit einigen der mächtigsten Konzernchefs der USA im Gepäck ist US-Präsident Trump in China angekommen. Neben dem Versuch, den Handelsstreit mit China beizulegen, wird es bei den Gesprächen in Peking auch über die Lage im Iran und in der Straße von Hormuz gehen. US-Korrespondentin Tina Eck stuft den Besuch für uns ein.
2: Belastet ist die Stimmung hinter den Kulissen und der Iran-Krieg macht Trumps Verhandlungsposition nicht gerade leichter. Trump tönt zwar immer, wie gut er sich mit Xi verstehe, aber es stehen jede Menge Konflikte im Raum. Handel, Zölle, Technologie, Sicherheit und Zugang zu seltenen Erden. Dann die US-Waffenlieferungen an Taiwan, den Chinesen ein Dorn im Auge. Und da wird befürchtet, dass Trump eventuell für Zugeständnisse aus China einknickt und die US-Haltung zu Taiwans Unabhängigkeit vielleicht ändert.
1: Die schwarz-rote Koalition will bis zur Sommerpause ein großes Reformpaket auf den Weg bringen, gemeinsam mit Arbeitgebern und Gewerkschaften. Doch schon vor den ersten Gesprächen gibt es Streit. Arbeitgeberpräsident Dulger fordert jetzt deutlich mehr Tempo und echte Veränderungen. Zoe Tassovali berichtet.
3: Dulger warnt vor reinen symbolischen Spitzengesprächen ohne konkrete Ergebnisse. Er sagt, Deutschland komme nur voran, wenn wirklich alle Seiten zu Veränderungen bereit sind. Bei Gewerkschaften und Teilen der SPD sieht er das aktuell aber nicht. Dulger fordert, die Wettbewerbsfähigkeit der deutschen Wirtschaft stärker in den Mittelpunkt zu stellen. Streit gibt es vor allem bei möglichen Änderungen der Arbeitszeitregeln. Während Arbeitgeber mehr Flexibilität wollen, lehnen die Gewerkschaften eine Aufweichung des 8-Stunden-Tages klar ab.
1: In der kubanischen Hauptstadt Havanna haben die massiven Stromausfälle zu Protesten geführt. Die Kundgebungen seien meist friedlich verlaufen, hieß es. Es habe sich um die größten Proteste seit Beginn der Energiekrise Anfang des Jahres gehandelt. Kuba ist wegen der verschärften US-Sanktionen fast vollständig von Treibstofflieferungen aus dem Ausland abgeschnitten. Das Energieministerium teilte mit, man habe keinerlei Diesel- und Heizölreserven mehr. Erstmals wird es bei einer Fußball-WM in der Halbzeit des Endspiels ein Showprogramm geben, ähnlich wie beim Super Bowl. Laut FIFA werden Shakira, Madonna und BTS auftreten. Als Kurator fungiert der Coldplay-Bandleader Chris Martin. Shakira steuert mit dem Lied Die Die auch das offizielle Lied zur WM-Endrunde in den USA, Kanada und Mexiko bei. 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
4: RTL Wetter. Für Luxemburg-Trier, die Eifel und das Saarland. Heute ist es kühl, unbeständig und windig. Der Himmel ist meist dicht bewölkt. Daraus entwickeln sich einzelne Schauer. Örtlich können auch kurze Gewitter auftreten. Sonnige Momente sind da selten. Die maximalen Temperaturen erreichen 7 Grad in der Eifel und im Mösling und bis zu 13 Grad an Saar und Mosel. Auch morgen bleibt es wechselhaft mit vielen Wolken, etwas Sonne und einzelnen Schauern. Die Höchstwerte bewegen sich zwischen 9 und 14 Grad. Und hier noch die Verkehrsinformationen. Auf der A1 Saarbrücken Richtung Trier zwischen Mehring und dem Rastplatz Mehringer Höhe ist die linke Fahrbahn gesperrt. Dann geht's auf die A8 Saarlouis Richtung Luxemburg zwischen Perlborg und der Moseltalbrücke ist wegen Bauarbeiten die rechte Spur gesperrt. In Luxemburg in Wils sind heute wegen einer Veranstaltung einige Straßen bis ca. 20 Uhr für den Verkehr gesperrt. Allen unterwegs, egal wo es hingeht, eine gute Fahrt.
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6: Vatertag. Und genau. Pünktlich davor suchen wir heute die besten Papa-Gebote, also Sprüche, die 1:1 seit Generationen von Vätern kommen.
7: Juhu, also tatsächlich kam ziemlich oft, wenn ich meinem Papa was gefragt habe, frag deine Mutter. Manchmal kam dann auch zurück, was hat Papa gesagt oder frag dein Papa.
8: Ja, bei meinem Vater waren die Sprüche immer sehr handwerklich orientiert. Hat mich auch immer gefragt, warst du schon beim Ölwechsel? Wann ist denn der nächste Termin, musst du dran denken.
6: Okay, dann ist dein Vater aber lange nicht mehr mitgefahren, weil sonst würde er fragen, wann ist denn die

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1: Gleich 10 Uhr. Ich wünsche dir einen schönen guten Morgen heute an Christi Himmelfahrt. Genieß den Feiertag. 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

0: Feiertag und Olli war bei mir in der Show. Was machst du gerade am Vatertag?
1: Ich hüte die Kinder. Familienpapa. Vier Kinder, da ihr Haushalt und hast du nicht gesehen angesessen. Bespaßen, bespielen, basteln und so weiter.
0: Das klingt doch gut. Ganz viel Spaß und ich habe dazu auf jeden Fall die richtige Playlist. Schönen Vatertag.

Feiertag mit RTL Deutschlands Hitradio. 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Ich wünsche dir einen richtig entspannten Feiertag. Jetzt mit Dermot Kennedy. Funeral.

0: RTL Deutschlands Hitradio mit den besten neuen Hits, natürlich auch am Feiertag gleich mit Joe, End of Beginning und Miley Cyrus spiele ich auch mit End of the World.
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5: Und hier sind die Veranstaltungstipps für Luxemburg, Trier, die Eifel und das Saarland. Das im Frühjahr 2001 veröffentlichte Debütalbum der Gorillas verkaufte sich über 7 Millionen Mal und brachte der Band einen Eintrag im Guinness-Buch der Rekorde als erfolgreichste virtuelle Band ein. Im Februar diesen Jahres wurde das 9. Studioalbum The Mountain veröffentlicht. Die Gorillas kommen jetzt am 5. Juli nach Luxemburg zu einem Open-Air-Konzert zur Lux-Expo. Los geht's dann um 18 Uhr und Karten bekommst du ab 88 Euro. Naturally 7 ist eine A Cappella-Truppe bestehend aus 7 Sängern und diese 7 Sänger erzeugen den facettenreichen Klangkosmos einer ganzen Band. Vom Sound des Schlagzeugs über den Bass, die Gitarre, die Mundharmonika oder auch der Posaune. Und das vollkommen ohne Instrumente.

Naturally 7 touren seit mittlerweile 25 Jahren durch die gesamte Welt und sie kommen am 31. Mai auch nach Neunkirchen in die neue Gebläsehalle. Los geht's um 19 Uhr und Tickets bekommst du ab 42 Euro. Die legendäre deutsche Rockband Fury in the Slaughterhouse ist in diesem Jahr auf umfangreicher Open-Air-Tournee durch Deutschland unter dem Titel Fury Live 26. This is not the time to wonder. Anlass der Tour ist das 40-jährige Bandjubiläum. Außerdem kommt Ende Juni ein neues Album raus. Fury in the Slaughterhouse kommt am 25. Juli nach Trier ins Amphitheater. Los geht's um 19.30 Uhr und Karten bekommst du ab 76 Euro.

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2: Tame Impala hat den Bandnamen. Übrigens abgeleitet von afrikanischen Antilopen von den Impalas. Und der Hit geht auf TikTok und Insta total ab. Zusammen mit Jennie von Blackpink. Richtig cool, brandneu. Dracula.

Die besten neuen Hits auf RTL Deutschland, Hit Radio Megastar Taylor Swift, Opalite. Und heute Morgen kamen die News raus, richtig cool, dass die Boys von BTS bei der Fußball-WM in der Halbzeitshow auftreten, zusammen mit Shakira und Madonna und auch mit Coldplay. Hab alles gleich im Blick mit RTL aktuell um 10 vor, jetzt.

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0: Ich bin Tanja Wagner. Guten Tag. US-Präsident Trump hat seine China-Reise begonnen. Er wurde in Peking von Staats- und Parteichef Xi Jinping mit militärischen Ehren empfangen. Die Agenda für die Gespräche ist lang. Im Mittelpunkt stehen die wirtschaftlichen Beziehungen der beiden Großmächte. Johannes Neudecker berichtet aus Peking.
1: Zum Auftakt wählten Trump und Xi wohlwollende Worte, obwohl die USA und China noch mitten in einem Handelskrieg stecken. Xi hieß Trump willkommen, warnte allerdings, dass sich beide Mächte nicht herausfordern sollten. Trump lobte die jubelnden Kinder während der Empfangszeremonie und bezeichnete Xi als großartige Führungspersönlichkeit. Die Chinesen dürften die Taiwan-Frage ganz oben auf ihrer Agenda haben. Die Amerikaner könnten Chinas Rückhalt für den Iran besonders besprechen wollen.
0: Union und SPD haben sich im Koalitionsausschuss erstmals auf einen Fahrplan für die geplanten Steuer- und Sozialreformen festgelegt. Bis zur Sommerpause soll ein großes Paket geschnürt werden. Dabei sollen Arbeitgeber und Gewerkschaften mit einbezogen werden. Thomas Brockt berichtet aus Berlin.
2: Möglichst alle an einen Tisch bringen und dann die großen Reformen umsetzen. Darauf hofft die Bundesregierung. Ob dieser Dialog aber zustande kommt und dann auch zu Kompromissen führt, ist fraglich. Die Arbeitgeber etwa sind nicht begeistert. Zuletzt habe man mit den Gewerkschaften nicht mal über flexiblere Arbeitszeiten sprechen können, sagt Verbandschef Kampeter. Und auch der Deutsche Gewerkschaftsbund ist skeptisch. DGB-Chefin Fahimi erwartet ernsthafte Gespräche. Man werde sicher nicht nur einfach zum Fototermin ins Kanzleramt kommen.
0: Bei einer Auktion in Genf ist ein blaugrüner Diamant für umgerechnet fast 15 Millionen Euro versteigert worden. Das Auktionshaus Christie's sprach von einem Rekordpreis für so einen Edelstein. Der Diamant Ocean Dream wurde in den 1990er Jahren in Zentralafrika gefunden und hat 5,5 Karat. Alles über 2 Karat gilt als Ausnahmestück. Die Identität der Käuferin oder des Käufers ist nicht bekannt. Einen Monat vor Beginn der Fußball-Weltmeisterschaft lockern die USA ihre Visabestimmungen. Das Außenministerium in Washington hat bestätigt, dass die geplanten Kautionszahlungen für bestimmte WM-Teilnehmer und Fans ausgesetzt werden. Ursprünglich sollten Menschen aus 50 Ländern für ein US-Visum zwischen 5.000 und 15.000 Dollar hinterlegen. Zu den betroffenen Staaten zählen mit Algerien, Kap Verde, der Elfenbeinküste, Senegal und Tunesien auch 5 WM-Teilnehmer. 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
3: RTL Wetter. Für Luxemburg-Trier, die Eifel und das Saarland. Heute ist es kühl, unbeständig und windig. Der Himmel ist meist dicht bewölkt. Daraus entwickeln sich einzelne Schauer. Örtlich können auch kurze Gewitter auftreten. Sonnige Momente sind da selten. Die maximalen Temperaturen erreichen 7 Grad in der Eifel und im Mösling und bis zu 13 Grad an Saar und Mosel. Auch morgen bleibt es wechselhaft mit vielen Wolken, etwas Sonne und einzelnen Schauern. Die Höchstwerte bewegen sich zwischen 9 und 14 Grad. Und hier noch die Verkehrsinformationen. Auf der A1 Saarbrücken Richtung Trier zwischen Mehringe und dem Rastplatz Mehringer Höhe ist die linke Fahrbahn gesperrt. Dann geht's auf die A8 Saarlouis Richtung Luxemburg. Zwischen Perlborg und der Moseltalbrücke ist wegen Bauarbeiten die rechte Spur gesperrt. In Luxemburg in Wils sind heute wegen einer Veranstaltung einige Straßen bis ca. 20 Uhr für den Verkehr gesperrt. Allen unterwegs, egal wo es hingeht, eine gute Fahrt.
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5: Die drei besten Sprüche für Papas zum Vatertag. Danke, Papa, dass du für mich immer wie Google bist, nur mit mehr schlechten Witzen.
6: Danke, Papa, dass du mir immer alles erlaubt hast, was Mama vorher verboten hat.
5: Und der beste Satz, um sich für Papas Sprüche angemessen zu bedanken. Hi Papa, ich möchte diesen besonderen Tag heute nutzen, um dir von Herzen zu gratulieren zu deinem großartigen Kind.

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2: Es ist kurz vor 11 Uhr am Donnerstagvormittag. Ich wünsche dir einen schönen Feiertag. Genieß Christi Himmelfahrt und Vatertag. 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

RTL Deutschlandshitradio an Christi Himmelfahrt am Feiertag. Genießt den, auch wenn deutschlandweit das Wetter nicht ganz so toll ist. Es sind auch noch die Eisheiligen, die sind dann ab morgen rum und es wird dann zum Wochenende auch langsam besser. Jetzt habe ich passend zum Vatertag, Papa Ute, die besten neuen Hits.

RTL Deutschland, ZIT Radio in der verkürzten Arbeitswoche. Vielleicht hast du ja sogar morgen auch Brückentag und bist schon dann in deinem verlängerten Wochenende, so oder so. Einfach heute einen schönen Feiertag. Gleich auch mit der brandneuen Single von Dominik Falk. Richtig cool. Läuft bei TikTok und Insta rauf und runter. Zuerst als Leonie.

0: Entdecke neue Musik auf RTL Deutschlands Hitradio. Richtig cool, Dominik Falk, White Keys. Genieß deinen Feiertag gleich mit den Imagine Dragons und auch Olivia Dean, Man I Need. Die besten neuen Hits.
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hörst RTL Deutschland Hit Radio am Feiertag und es ist so krass, wer die Halbzeitshow der Fußball-WM rocken wird, wurde jetzt bekannt gegeben und du erfährst es gleich. Bleib unbedingt dran hier um 10 vor, natürlich bei RTL aktuell. Jetzt Harry Styles, American Gods, die besten neuen Hits.

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1: Ich bin Tanja Wagner. Guten Tag. Mit einigen der mächtigsten Konzernchefs der USA im Gepäck ist US-Präsident Trump in China angekommen. Neben dem Versuch, den Handelsstreit mit China beizulegen, wird es bei den Gesprächen in Peking auch über die Lage im Iran und in der Straße von Hormuz gehen. US-Korrespondentin Tina Eck stuft den Besuch für uns ein.
2: Belastet ist die Stimmung hinter den Kulissen und der Iran-Krieg macht Trumps Verhandlungsposition nicht gerade leichter. Trump tönt zwar immer, wie gut er sich mit Xi verstehe, aber es stehen jede Menge Konflikte im Raum. Handel, Zölle, Technologie, Sicherheit und Zugang zu seltenen Erden. Dann die US-Waffenlieferungen an Taiwan, den Chinesen ein Dorn im Auge. Und da wird befürchtet, dass Trump eventuell für Zugeständnisse aus China einknickt und die US-Haltung zu Taiwans Unabhängigkeit vielleicht ändert.
1: Die schwarz-rote Koalition will bis zur Sommerpause ein großes Reformpaket auf den Weg bringen, gemeinsam mit Arbeitgebern und Gewerkschaften. Doch schon vor den ersten Gesprächen gibt es Streit. Arbeitgeberpräsident Dulger fordert jetzt deutlich mehr Tempo und echte Veränderungen. Zoe Tassovali berichtet.
3: Dulger warnt vor reinen symbolischen Spitzengesprächen ohne konkrete Ergebnisse. Er sagt, Deutschland komme nur voran, wenn wirklich alle Seiten zu Veränderungen bereit sind. Bei Gewerkschaften und Teilen der SPD sieht er das aktuell aber nicht. Dulger fordert, die Wettbewerbsfähigkeit der deutschen Wirtschaft stärker in den Mittelpunkt zu stellen. Streit gibt es vor allem bei möglichen Änderungen der Arbeitszeitregeln. Während Arbeitgeber mehr Flexibilität wollen, lehnen die Gewerkschaften eine Aufweichung des 8-Stunden-Tages klar ab.
1: In der kubanischen Hauptstadt Havanna haben die massiven Stromausfälle zu Protesten geführt. Die Kundgebungen seien meist friedlich verlaufen, hieß es. Es habe sich um die größten Proteste seit Beginn der Energiekrise Anfang des Jahres gehandelt. Kuba ist wegen der verschärften US-Sanktionen fast vollständig von Treibstofflieferungen aus dem Ausland abgeschnitten. Das Energieministerium teilte mit, man habe keinerlei Diesel- und Heizölreserven mehr. Erstmals wird es bei einer Fußball-WM in der Halbzeit des Endspiels ein Showprogramm geben, ähnlich wie beim Super Bowl. Laut FIFA werden Shakira, Madonna und BTS auftreten. Als Kurator fungiert der Coldplay-Bandleader Chris Martin. Shakira steuert mit dem Lied Die Die auch das offizielle Lied zur WM-Endrunde in den USA, Kanada und Mexiko bei. 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
4: RTL Wetter. Für Luxemburg, Trier, die Eifel und das Saarland. Heute ist es kühl, unbeständig und windig. Der Himmel ist meist dicht bewölkt. Daraus entwickeln sich einzelne Schauer. Örtlich können auch kurze Gewitter auftreten. Sonnige Momente sind da selten. Die maximalen Temperaturen erreichen 7 Grad in der Eifel und im Mösling und bis zu 13 Grad an Saar und Mosel. Auch morgen bleibt es wechselhaft mit vielen Wolken, etwas Sonne und einzelnen Schauern. Die Höchstwerte bewegen sich zwischen 9 und 14 Grad. Und hier noch die Verkehrsinformationen. Auf der A1 Saarbrücken Richtung Trier zwischen Mehringe und dem Rastplatz Mehringer Höhe ist die linke Fahrbahn gesperrt. Dann geht's auf die A8 Saarlouis Richtung Luxemburg. Zwischen Perlborg und der Moseltalbrücke ist wegen Bauarbeiten die rechte Spur gesperrt. In Luxemburg in Wils sind heute wegen einer Veranstaltung einige Straßen bis ca. 20 Uhr für den Verkehr gesperrt. Allen unterwegs, egal wo es hingeht, eine gute Fahrt.
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5: Vatertag. Und pünktlich davor suchen wir heute die besten Papa-Gebote, also Sprüche, die 1:1 seit Generationen von Vätern kommen.
6: Juhu, also tatsächlich kam ziemlich oft, wenn ich meinem Papa was gefragt habe, frag deine Mutter. Manchmal kam dann auch zurück, was hat Papa gesagt? Oder frag dein Papa?
7: Ja, bei meinem Vater waren die Sprüche immer sehr handwerklich orientiert. Hat mich auch immer gefragt, warst du schon beim Ölwechsel? Wann ist denn der nächste Termin? Musst du dran denken.
5: Okay, dann ist dein Vater aber lange nicht mehr mit dir mitgefahren, weil sonst würde er fragen, wann ist denn die nächste?

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2: Kurz vor 12 Uhr Mittag. Ich wünsche dir einen schönen Feiertag. Genieß Christi Himmelfahrt. Heute den Vatertag. 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

0: auf RTL Deutschland Hit Radio. Philipp bei mir in der Show. Wie sieht dein Vatertag aus?
1: Ja, ich wollte mal erzählen, was ich jetzt gleich so mache. Schönes zum Kumpel. Der macht schön Kriegsberger Klopse.
0: Oh, lecker.
1: Und danach machen wir noch so eine kleine entspannte Sitzung, sag ich mal, ne? So mit 2, 3 Bierchen.
0: Ja, mega. Genieß den Herrentag.

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Jetzt Summer, 12:12, die besten neuen Hits.

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0: Gaga, genieß deinen Feiertag mit RTL Deutschlands Hitradio und gleich unter anderem mit Purple Disco Machine.
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1: So vieles stresst einen ja heutzutage und da braucht man einfach mal Hits, die einen richtig entspannen. Das hier ist so einer, passend zum Feiertag. Eddie Dalton jetzt, da kannst du dich schön an einen Beach träumen mit Cocktails. Another Day Old.

Megastar Taylor Swift auf RTL Deutschlands Hitradio an Christi Himmelfahrt. Die besten neuen Hits hier. The Fate of Ophelia, ich liebe diesen Hit, ich hoffe du auch. Und hol dir gleich alle Infos, die wichtig sind. Natürlich um 10 vor bist du voll informiert mit RTL aktuell. Und du bist natürlich auch heute am Feiertag gleich nicht allein. Timo ist gleich für dich am Start ab 13 Uhr und bringt dich schön durch den Herrentag. Ich habe jetzt noch für dich Michael Patrick Kelly, Beautiful Madness. Schönen Feiertag!

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0: mit Tanja Wagner. Guten Tag. Zum Auftakt des Besuchs von US-Präsident Trump in China haben sich beide Seiten mit betont freundlichen Worten um ein stabileres Verhältnis der Großmächte bemüht. Chinas Staatschef Xi Jinping warnte im Gespräch mit Trump allerdings vor einem Konflikt um Taiwan. Johannes Neudecker berichtet aus Peking.
1: Taiwan sei die wichtigste Frage im Verhältnis zwischen den USA und China, betonte Xi Jinping. Dahinter steckt, dass Washington regelmäßig Waffen an Taiwan liefert. Peking kritisiert das scharf, weil die Kommunistische Partei Taiwan zum Staatsgebiet Chinas zählt und die unabhängige Insel an sich binden will. Nach dem Gespräch traf Xi die mitgereisten Wirtschaftsbosse aus den USA und anschließend zeigte er Trump den berühmten Himmelspalast hier in Peking.
0: Arbeitgeberpräsident Dulger hat die Gewerkschaften und die SPD davor gewarnt, Reformen zu bremsen. Man sehe bei beiden derzeit keine Bereitschaft zu echten Veränderungen, so Dulger. Die saarländische Ministerpräsidentin Rehlinger forderte in der Rheinischen Post dagegen, Spitzenverdiener und Erben stärker zu belasten. Die Koalition will bis zur Sommerpause ein Reformpaket schnüren, das die Themen Steuern, Arbeitsmarkt, Rente und Bürokratieabbau umfasst. Anfang Juni soll es dazu ein Treffen mit Arbeitgebern und Gewerkschaften geben. Himmelfahrt bringt nicht nur Geselligkeit, sondern auch Gefahren mit sich, vor allem wenn Alkohol im Spiel ist. Experten zufolge ist das Risiko von Unfällen unter Alkoholeinfluss an Vatertag 3-mal so hoch wie an einem durchschnittlichen Tag im Jahr. Diana Kramer mit den Einzelheiten.
2: Im ganzen Land sind Männer heute mit Bollerwagen, Fahrrädern oder Pferdegespannen unterwegs. Was als großer Spaß beginnt, endet aber oft im Krankenhaus. Die Bilanz des letzten Jahres: 284 Unfälle und mehr als 160 Verletzte. Der Verkehrssicherheitsrat appelliert deshalb, kein Alkohol am Steuer oder auf dem Fahrrad. Das gelte an Himmelfahrt, aber auch an jedem anderen Tag des Jahres. Immerhin, immer mehr Männer nutzen den Feiertag für Familienausflüge statt Promilletouren. Und bei den anderen sorgt in diesem Jahr zumindest das kühle Wetter dafür, dass der Alkohol vielleicht nicht ganz so schnell zu Kopf steigt.
0: Erstmals wagt sich Max Verstappen an den 24-Stunden-Klassiker auf dem Nürburgring. Eine Woche vor dem nächsten Formel-1-Rennen in Kanada startet der viermalige Weltmeister in der sogenannten Grünen Hölle in der Eifel. Nach tausenden Runden im Simulator auf der Nordschleife und einigen turbulenten Vorbereitungsrennen sieht sich der Niederländer selbst bei seiner Premiere als Mitfavorit. 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
3: RTL Wetter. Für Luxemburg-Trier, die Eifel und das Saarland. Heute ist es kühl, unbeständig und windig. Der Himmel ist meist dicht bewölkt. Daraus entwickeln sich einzelne Schauer. Örtlich können auch kurze Gewitter auftreten. Sonnige Momente sind da selten. Die maximalen Temperaturen erreichen 7 Grad in der Eifel und im Mösling und bis zu 13 Grad an Saar und Mosel. Auch morgen bleibt es wechselhaft mit vielen Wolken, etwas Sonne und einzelnen Schauern. Die Höchstwerte bewegen sich zwischen 9 und 14 Grad. Und hier noch die Verkehrsinformationen. Auf der A1 Saarbrücken Richtung Trier zwischen Mehringe und dem Rastplatz Mehringer Höhe ist die linke Fahrbahn gesperrt. Dann geht's auf die A8 Saarlouis Richtung Luxemburg. Zwischen Perlborg und der Moseltalbrücke ist wegen Bauarbeiten die rechte Spur gesperrt. In Luxemburg in Wils sind heute wegen einer Veranstaltung einige Straßen bis ca. 20 Uhr für den Verkehr gesperrt. Allen unterwegs, egal wo es hingeht, eine gute Fahrt.
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0: 13 Uhr ist es bei uns in Deutschland. Am Vatertag, Feiertag, ja, schickes Bollern. Ich bin Timo und bin bei dir. Hi. 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

0: Du hörst RTL Deutschlands Hitradio. Timo hier bei dir, gemeinsam am Chillen, am hoffentlich freien Feiertag. Wobei, geht ja nicht für alle. Einige müssen auch arbeiten, oder Nora? Was machst du?
1: Ich bin Kellnerin.
0: Kellnerin, okay, da hat man natürlich
1: ja,
0: viel zu tun.
1: Ja, und dann nimmt man halt die Feiertage aber gerne mit, ne?
0: Du, das glaube ich. Dann hast du hoffentlich eine ruhige Schicht. Und gönnst dir die besten neuen Hits. Hier ist Olivia Rodrigo, Drop Dead.

The Weeknd, RTL Deutschlands Hitradio, gibt brandneuen, sehr geilen Alternative Sound aus Israel von Tampere City. Self-Aware entdecke brandneue Musik gleich direkt nach Michael Schulte. Die besten neuen Hits.

0: Ja, kann man machen. Temper City, Self-Aware, sehr geiler neuer Hit auf RTL Deutschlands Hitradio. Schönen Feiertag, ich bin Timo und wir gönnen uns gleich auch die besten neuen Hits. Unter anderem dabei Alex Warren.
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Der neue von Alex Warren, Fever Dream, RTL Deutschlands Hitradio mit mir Timo hier und einem neuen Agathe Bauer Hit. Das ist ja die Rubrik, wo du immer wieder eigentlich englische Songs hörst, die aber unfreiwillig auch eine deutsche Stelle haben. Welcher das morgen ist, das findest du raus bei Arno und der Morgencrew, Deutschlands lustigster Morgensendung, wieder um 10 vor 8 einschalten.

Lola Young Messi, die besten neuen Hits, RTL Deutschlands Hitradio. Christi Himmelfahrt ist angesagt. Tja, und natürlich für viele Männer Vatertag, Herrentag mit Bollerwagen und mit Bier durch die Straßen ziehen. Freut natürlich vor allem alle Ladies, die jetzt richtig schön entspannt sturmfrei zu Hause haben und die Füße auf die Couch legen. Na dann, chillen angesagt. Dazu gleich ganz entspannt Dermot Kennedy Funeral, direkt nach Bruno Mars.

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1: Mit Tanja Wagner, guten Tag. Chinas Staats- und Parteichef Xi und US-Präsident Trump haben sich heute in Peking zu Gesprächen getroffen. Trump lobte dabei seinen Gastgeber in höchsten Tönen. Xi sei eine großartige Führungspersönlichkeit, so Trump.
2: It's an honor to be with you. It's an honor to be your friend. And the relationship between China and the USA is going to be better than ever before. You're a great leader. I say it to everybody. You're a great leader. Sometimes people don't like me saying it, but I say it anyway because it's true. I only say the truth.
1: Beide sprachen sich klar dafür aus, dass die Straße von Hormuz offen bleibt. Trump ist mit der Absicht nach Peking gereist, die wirtschaftlichen Beziehungen zu China zu verbessern. Konfliktpotenzial gibt es aber wegen des Inselstaats Taiwan. Xi warnte Trump davor, die Taiwan-Frage falsch zu handhaben. Beim geplanten Sparpaket im Gesundheitssystem warnen die gesetzlichen Krankenkassen vor Verzögerungen. Ein Aufschieben der Reform sei keine Option, sagte der Chef des Spitzenverbands der Krankenkassen Blatt der dpa. Ärztepräsident Reinhardt hatte gefordert, die Reform auf Hold zu stellen. Jan-Henner Reitze berichtet.
3: Auch wenn Druck von allen Seiten kommt, die Bundesregierung muss die Reform durchziehen, so der Chef des GKV-Spitzenverbands Blatt sagt, aufgeschoben worden seien nötige Änderungen schon viel zu lange. Der Ärzteverband kritisiert unter anderem, dass die Pläne unbezahlte Mehrarbeit für Ärzte bedeuten würden und fordert mehr Steuergeld für das Gesundheitssystem. Bis zur Sommerpause soll die Reform nach derzeitigem Stand vom Bundestag beschlossen sein, um explodierenden Kosten und Beiträgen entgegenzuwirken.
1: Der ehemalige Präsident der Europäischen Zentralbank Draghi ist in Aachen mit dem internationalen Karlspreis geehrt worden. Er erhielt die Auszeichnung für seine Verdienste um Erhalt, Festigung und Weiterentwicklung der Europäischen Wirtschafts- und Währungsunion. Kanzler Merz sagte in seiner Laudatio, Draghi habe sich um Europa verdient gemacht. Der Euro sei als Währung heute unangefochten. Das sei ein großer Verdienst. Erstmals wird es bei einer Fußball-WM in der Halbzeit des Endspiels ein Showprogramm geben, ähnlich wie beim Super Bowl. Laut FIFA werden Shakira, Madonna und BTS auftreten. Als Kurator fungiert der Coldplay-Band Leader Martin. Shakira steuerte mit dem Lied Die Die auch das offizielle Lied zur WM-Endrunde in den USA, Kanada und Mexiko bei. 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
4: Für Luxemburg, Trier, die Eifel und das Saarland. Heute ist es kühl, unbeständig und windig. Der Himmel ist meist dicht bewölkt. Daraus entwickeln sich einzelne Schauer. Örtlich können auch kurze Gewitter auftreten. Sonnige Momente sind da selten. Die maximalen Temperaturen erreichen 7 Grad in der Eifel und im Mösling und bis zu 13 Grad an Saar und Mosel. Auch morgen bleibt es wechselhaft mit vielen Wolken, etwas Sonne und einzelnen Schauern. Die Höchstwerte bewegen sich zwischen 9 und 14 Grad. Und hier noch die Verkehrsinformationen. Auf der A1 Saarbrücken Richtung Trier zwischen Mehringe und dem Rastplatz Mehringer Höhe ist die linke Fahrbahn gesperrt. Dann geht's auf die A8 Saarlouis Richtung Luxemburg. Zwischen Perlborg und der Moseltalbrücke ist wegen Bauarbeiten die rechte Spur gesperrt. In Luxemburg in Wils sind heute wegen einer Veranstaltung einige Straßen bis ca. 20 Uhr für den Verkehr gesperrt. Allen unterwegs, egal wo es hingeht, eine gute Fahrt.
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2: 14 Uhr ist es. Ja, willkommen im langen Wochenende für die allermeisten. Genieß es, heute einen schönen Feiertag und ich bin Timo. Hi. 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

0: Somber Homebreaker. Entspannt am Feiertag. Hier ist RTL Deutschlands Hitradio. So, Petra, du hast ja auf jeden Fall so ein Lieblingsgenre, ne?
1: Naja, viel Techno.
0: Techno?
1: Ja.
0: Ja, auf jeden Fall. Auch gut jetzt gerade am Feiertag, am Vatertag, draußen auf dem Bollerwagen. Kannst du jetzt auch aufdrehen. Hier ist Paul Kalkbrenner.

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Jetzt die besten Hits. Hier sind Cat of featuring John. Turn the lights on.

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3: Teddy Swims startet eine neue musikalische Ära. Frische Vibes und sehr ehrliche Texte. Aber eins bleibt natürlich, seine emotionale Seite und die unglaublich krasse Stimme. Hier ist der Auftakt seiner neuen Ära. Hier ist Teddy Swims, Mr. Know-It-All.

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So, jetzt aber, ne? Entspannen auf jeden Fall angesagt. Ganz gemütlich heute am hoffentlich freien Feiertag für dich. Und viele haben ja auch wirklich ein langes Wochenende, das jetzt gerade erst startet. Morgen also auch Brückentag angesagt. Und hier ist die beste Playlist dazu. Gleich Dua Lipa mit dabei. Alex Warren, Ordinary. Und jetzt

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0: Mit Tanja Wagner. Guten Tag. Zum Auftakt des Besuchs von US-Präsident Trump in China haben sich beide Seiten mit betont freundlichen Worten um ein stabileres Verhältnis der Großmächte bemüht. Chinas Staatschef Xi Jinping warnte im Gespräch mit Trump allerdings vor einem Konflikt um Taiwan. Johannes Neudecker berichtet aus Peking.
1: Taiwan sei die wichtigste Frage im Verhältnis zwischen den USA und China, betonte Xi Jinping. Dahinter steckt, dass Washington regelmäßig Waffen an Taiwan liefert. Peking kritisiert das scharf, weil die Kommunistische Partei Taiwan zum Staatsgebiet Chinas zählt und die unabhängige Insel an sich binden will. Nach dem Gespräch traf Xi die mitgereisten Wirtschaftsbosse aus den USA und anschließend zeigte er Trump den berühmten Himmelspalast hier in Peking.
0: Arbeitgeberpräsident Dulger hat die Gewerkschaften und die SPD davor gewarnt, Reformen zu bremsen. Man sehe bei beiden derzeit keine Bereitschaft zu echten Veränderungen, so Dulger. Die saarländische Ministerpräsidentin Rehlinger forderte in der Rheinischen Post dagegen, Spitzenverdiener und Erben stärker zu belasten. Die Koalition will bis zur Sommerpause ein Reformpaket schnüren, das die Themen Steuern, Arbeitsmarkt, Rente und Bürokratieabbau umfasst. Anfang Juni soll es dazu ein Treffen mit Arbeitgebern und Gewerkschaften geben. Himmelfahrt bringt nicht nur Geselligkeit, sondern auch Gefahren mit sich, vor allem wenn Alkohol im Spiel ist. Experten zufolge ist das Risiko von Unfällen unter Alkoholeinfluss an Vatertag 3-mal so hoch wie an einem durchschnittlichen Tag im Jahr. Diana Kramer mit den Einzelheiten.
2: Im ganzen Land sind Männer heute mit Bollerwagen, Fahrrädern oder Pferdegespannen unterwegs. Was als großer Spaß beginnt, endet aber oft im Krankenhaus. Die Bilanz des letzten Jahres: 284 Unfälle und mehr als 160 Verletzte. Der Verkehrssicherheitsrat appelliert deshalb, kein Alkohol am Steuer oder auf dem Fahrrad. Das gelte an Himmelfahrt, aber auch an jedem anderen Tag des Jahres. Immerhin, immer mehr Männer nutzen den Feiertag für Familienausflüge statt Promilletouren. Und bei den anderen sorgt in diesem Jahr zumindest das kühle Wetter dafür, dass der Alkohol vielleicht nicht ganz so schnell zu Kopf steigt.
0: Erstmals wagt sich Max Verstappen an den 24-Stunden-Klassiker auf dem Nürburgring. Eine Woche vor dem nächsten Formel-1-Rennen in Kanada startet der viermalige Weltmeister in der sogenannten Grünen Hölle in der Eifel. Nach tausenden Runden im Simulator auf der Nordschleife und einigen turbulenten Vorbereitungsrennen sieht sich der Niederländer selbst bei seiner Premiere als Mitfavorit. 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
3: RTL Wetter. Für Luxemburg-Trier, die Eifel und das Saarland. Heute ist es kühl, unbeständig und windig. Der Himmel ist meist dicht bewölkt. Daraus entwickeln sich einzelne Schauer. Örtlich können auch kurze Gewitter auftreten. Sonnige Momente sind da selten. Die maximalen Temperaturen erreichen 7 Grad in der Eifel und im Mösling und bis zu 13 Grad an Saar und Mosel. Auch morgen bleibt es wechselhaft mit vielen Wolken, etwas Sonne und einzelnen Schauern. Die Höchstwerte bewegen sich zwischen 9 und 14 Grad. Und hier noch die Verkehrsinformationen. Auf der A1 Saarbrücken Richtung Trier zwischen Mehringe und dem Rastplatz Mehringer Höhe ist die linke Fahrbahn gesperrt. Dann geht's auf die A8 Saarlouis Richtung Luxemburg. Zwischen Perlborg und der Moseltalbrücke ist wegen Bauarbeiten die rechte Spur gesperrt. In Luxemburg in Wils sind heute wegen einer Veranstaltung einige Straßen bis ca. 20 Uhr für den Verkehr gesperrt. Allen unterwegs, egal wo es hingeht, eine gute Fahrt.
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0: Es ist 15 Uhr, hab einen tollen Feiertag heute. Egal, ob du arbeiten musst oder vielleicht sogar gerade ins lange Wochenende gestartet bist. Ich bin Timo, wir chillen gemeinsam. 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

0: Ed Sheeran auf RTL Deutschland Sit Radio am hoffentlich freien Feiertag. Ja, gibt einen neuen Sound von Multi-Instrumentalist Tame Impala. Jetzt startet er so richtig durch und geht mit diesem Hit viral. Nicht zuletzt auch dank Jenny auf TikTok starten sie gerade so richtig durch. Dracula brandneu, direkt nach unserem ESC-Mann Michael Schulte.
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0: ich liebe diesen Sound. Dracula, Tame Impala und Jenny, zuerst gehört auf RTL Deutschlands Hit Radio. Die besten neuen Hits gleich.
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Ray, Where is my husband? 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Jetzt The Weeknd.

0: RTL Deutschlandhit Radio mit dem krassen Sound von Louis Capaldi. Ja, nicht nur einige, die natürlich heute trotz Feiertag bei uns in Deutschland arbeiten dürfen, nein, auch US-Präsident Donald Trump muss ran, nämlich in China. Da ist er gerade zu einem Besuch beim Präsidenten Xi Jinping. Und was es da aktuell für neue Entwicklungen gibt, hörst du gleich. RTL aktuell 10 vor, jetzt Rihanna.
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1: Mit Tanja Wagner, guten Tag. Chinas Staats- und Parteichef Xi und US-Präsident Trump haben sich heute in Peking zu Gesprächen getroffen. Trump lobte dabei seinen Gastgeber in höchsten Tönen. Xi sei eine großartige Führungspersönlichkeit, so Trump.
2: It's an honor to be with you. It's an honor to be your friend. And the relationship between China and the USA is going to be better than ever before. You're a great leader. I say it to everybody. You're a great leader. Sometimes people don't like me saying it, but I say it anyway because it's true. I only say the truth.
1: Beide sprachen sich klar dafür aus, dass die Straße von Hormuz offen bleibt. Trump ist mit der Absicht nach Peking gereist, die wirtschaftlichen Beziehungen zu China zu verbessern. Konfliktpotenzial gibt es aber wegen des Inselstaats Taiwan. Xi warnte Trump davor, die Taiwan-Frage falsch zu handhaben. Beim geplanten Sparpaket im Gesundheitssystem warnen die gesetzlichen Krankenkassen vor Verzögerungen. Ein Aufschieben der Reform sei keine Option, sagte der Chef des Spitzenverbands der Krankenkassen Blatt der dpa. Ärztepräsident Reinhardt hatte gefordert, die Reform auf Hold zu stellen. Jan-Henner Reitze berichtet.
3: Auch wenn Druck von allen Seiten kommt, die Bundesregierung muss die Reform durchziehen, so der Chef des GKV-Spitzenverbands Blatt sagt, aufgeschoben worden seien nötige Änderungen schon viel zu lange. Der Ärzteverband kritisiert unter anderem, dass die Pläne unbezahlte Mehrarbeit für Ärzte bedeuten würden und fordert mehr Steuergeld für das Gesundheitssystem. Bis zur Sommerpause soll die Reform nach derzeitigem Stand vom Bundestag beschlossen sein, um explodierenden Kosten und Beiträgen entgegenzuwirken.
1: Der ehemalige Präsident der Europäischen Zentralbank Draghi ist in Aachen mit dem internationalen Karlspreis geehrt worden. Er erhielt die Auszeichnung für seine Verdienste um Erhalt, Festigung und Weiterentwicklung der Europäischen Wirtschafts- und Währungsunion. Kanzler Merz sagte in seiner Laudatio, Draghi habe sich um Europa verdient gemacht. Der Euro sei als Währung heute unangefochten. Das sei ein großer Verdienst. Erstmals wird es bei einer Fußball-WM in der Halbzeit des Endspiels ein Showprogramm geben, ähnlich wie beim Super Bowl. Laut FIFA werden Shakira, Madonna und BTS auftreten. Als Kurator fungiert der Coldplay-Band Leader Martin. Shakira steuerte mit dem Lied Die Die auch das offizielle Lied zur WM-Endrunde in den USA, Kanada und Mexiko bei. 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
4: Für Luxemburg, Trier, die Eifel und das Saarland. Heute ist es kühl, unbeständig und windig. Der Himmel ist meist dicht bewölkt. Daraus entwickeln sich einzelne Schauer. Örtlich können auch kurze Gewitter auftreten. Sonnige Momente sind da selten. Die maximalen Temperaturen erreichen 7 Grad in der Eifel und im Mösling und bis zu 13 Grad an Saar und Mosel. Auch morgen bleibt es wechselhaft mit vielen Wolken, etwas Sonne und einzelnen Schauern. Die Höchstwerte bewegen sich zwischen 9 und 14 Grad. Und hier noch die Verkehrsinformationen. Auf der A1 Saarbrücken Richtung Trier zwischen Mehringe und dem Rastplatz Mehringer Höhe ist die linke Fahrbahn gesperrt. Dann geht's auf die A8 Saarlouis Richtung Luxemburg. Zwischen Perlborg und der Moseltalbrücke ist wegen Bauarbeiten die rechte Spur gesperrt. In Luxemburg in Wils sind heute wegen einer Veranstaltung einige Straßen bis ca. 20 Uhr für den Verkehr gesperrt. Allen unterwegs, egal wo es hingeht, eine gute Fahrt.
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2: 16 Uhr ist es, ein schönen Feiertag. Ich bin Timo. Hi. 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

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Bebe Rexha, Faithless, New Religion auf RTL Deutschland Zit Radio am Feiertag. Oder auch an dem Tag, wo du in den Kühlschrank guckst und dir dann so denkst, ah, ich würde doch gerne nochmal, ah, die Läden haben zu. Stimmt. Genieß diesen schönen Herrenfeier-Vatertag. Dazu gleich. Joe, End of Beginning, jetzt die Blacker.

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Jetzt die besten neuen Hits, jetzt Hendrix Golden.

0: So klingt der Vatertag, so klingt der Feiertag, so klingt RTL Deutschlands Hitradio. Mit mir Timo und brandneuer Musik gleich von Dominik Feig, White Keys, in nicht mal 10 Minuten.
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1: Ich feiere das ja, wenn so ein Hit sich so langsam aufbaut und irgendwie einfach auch so viele Facetten hat, ne? Ist bei dem neuen Ding von Dominik Falk auf jeden Fall der Fall. Fängt an mit so ruhigen Gitarrensounds hier und so einer Drumline und dann gleich die krasse Stimme von ihm und wirklich richtig entspannter Vibe. Neuer Hit von Dominik Falk, hier ist White Keys.

0: RTL Deutschland SIT Radio 030 884 8484. Nico aus Rostock ist dran. Was geht bei dir am Feiertag?
1: Ich werde heute nicht mehr so viel machen. Ausruhen von der Arbeit. Morgen muss ich auch wieder arbeiten. Oha. Ich arbeite in der Bäckerei, im Café.
0: Oh, da muss man wieder früh raus. Du, dann drücke ich dir die Daumen. Entspann jetzt. Gleich dazu die besten Hits von U2 und Ed Sheeran. I've seen the

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0: Ich bin Tanja Wagner. Guten Tag. Chinas Staatschef Xi hat den Besuch von US-Präsident Trump in Peking für eine Warnung an die USA genutzt. Zwar bemühten sich beide Seiten zum Auftakt des mehrtägigen Staatsbesuchs um ein stabileres Verhältnis. Xi warnte im Gespräch mit Trump allerdings vor einem Konflikt um Taiwan. Johannes Neudecker berichtet aus Peking.
1: Der Streit um Taiwan ist für die Chinesen ein Hauptthema gewesen. Was Trump dazu sagte, blieb allerdings unklar. Doch China ging es auch um das Wirtschaftsverhältnis. Das zeigte auch das anschließende Treffen zwischen Xi und den mitgereisten US-Tech-Bossen. Im Anschluss besichtigte der Chinese mit Trump den Himmelspalast, eine Tempelanlage, in der die Kaiser Chinas früher für eine gute Ernte beteten. Mit dem abendlichen Staatsbankett endete der Tag offiziell. Xi betonte dabei, dass er und Trump das US-China-Verhältnis für das Wichtigste der Welt halten.
0: Angesichts von viel Streit wenden sich wichtige Teile von CDU und SPD jetzt mit deutlichen Worten an ihre eigenen Regierungsspitzen. Bekommt endlich den Hintern hoch, reißt euch zusammen und konzentriert euch darauf, was wirklich wichtig ist, forderte etwa der Vorsitzende der christlich-demokratischen Arbeitnehmerschaft, Dennis Radke, im Gespräch mit dem Spiegel. Diana Kramer mit den Einzelheiten.
2: Reformen stocken, Union und SPD streiten öffentlich und die Umfragen sind im Keller. Angesichts dieser Lage reicht es jetzt wichtigen Teilen der Regierungsparteien. Vertreter des konservativen Seeheimer Kreises in der SPD fordern im Spiegel, die Vernünftigen müssten jetzt lauter werden. Momentan würden die Lautesten und Schrillsten die Wahrnehmung der Koalition bestimmen. Und vom CDU-Arbeitnehmerflügel heißt es, Kompromisse seien nichts Schlechtes. Immerhin, die Koalition hat jetzt angekündigt, bis zur Sommerpause bei zentralen Reformthemen liefern zu wollen.
0: Papst Leo hat den weltweiten Anstieg der Militärausgaben kritisiert. Vor Studenten in der Sapienza-Universität in Rom sagte er, die Aufrüstung vergrößere Spannungen und Unsicherheit. Zudem schmälere sie Investitionen in Bildung oder Gesundheit und bereichere Eliten, denen das Gemeinwohl gleichgültig sei. Leo klagte, leider sei die Welt von Kriegen und der Sprache des Krieges entstellt. Das Unfallrisiko an Vatertag ist dreimal so hoch wie an durchschnittlichen Tagen im Jahr. Das hat der Deutsche Verkehrssicherheitsrat auf Grundlage von Daten des Statistischen Bundesamtes mitgeteilt. An Christi Himmelfahrt vor einem Jahr passierten bundesweit 284 Unfälle, weil Alkohol im Spiel war. Dabei seien 64 Menschen schwer und 167 leicht verletzt worden. 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
3: Wetter. Für Luxemburg, Trier, die Eifel und das Saarland. Heute ist es kühl, unbeständig und windig. Der Himmel ist meist dicht bewölkt. Daraus entwickeln sich einzelne Schauer. Örtlich können auch kurze Gewitter auftreten. Sonnige Momente sind da selten. Die maximalen Temperaturen erreichen 7 Grad in der Eifel und im Mösling und bis zu 13 Grad an Saar und Mosel. Auch morgen bleibt es wechselhaft mit vielen Wolken, etwas Sonne und einzelnen Schauern. Die Höchstwerte bewegen sich zwischen 9 und 14 Grad. Und hier noch die Verkehrsinformationen. Auf der A1 Saarbrücken Richtung Trier zwischen Mehringe und dem Rastplatz Mehringer Höhe ist die linke Fahrbahn gesperrt. Dann geht's auf die A8 Saarlouis Richtung Luxemburg. Zwischen Perlborg und der Moseltalbrücke ist wegen Bauarbeiten die rechte Spur gesperrt. In Luxemburg in Wils sind heute wegen einer Veranstaltung einige Straßen bis ca. 20 Uhr für den Verkehr gesperrt. Allen unterwegs, egal wo es hingeht, eine gute Fahrt.
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0: 17 Uhr bei uns in Deutschland. Ja, so langsam hat sich's bei den meisten noch ausgebollert heute am Vatertag, ne? Timo hier, hi, gemeinsam geht's rein in den Abend vom Haftbefehler, ja, ersten Tag vom langen Wochenende. 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

RTL Deutschland Hit Radio am Feiertag mit mir Timo. Hunderttausende Kommentare sind inzwischen über alle Kanäle eingegangen und so viele wollen einfach nur eines, nämlich die angesagteste Boygroup der Welt live und for free in Paris erleben. Das kannst du ja, die letzte Chance beim RTL BTS Trip. Wie du mitmachst, immer um 20 nach und morgen früh unbedingt Arno und die Morgencrew einschalten. Hier sind sie jetzt, BTS, Swim, die besten neuen Hits. Swim.

0: RTL Deutschland Z Radio hier. Gibt einen neuen Hit von The Second Voice. Ein ganz neues Musikprojekt, das aber super entspannten Sound für den Feiertag liefert. Können wir uns gleich Let Me Be brandneu auf RTL direkt nach NF4. Die besten neuen Hits.
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0: Vibes. Brandneu auf RTL Deutschland Radio. The Second Voice, Let Me Be. Nice. Timo hier, hab einen schönen Vaterfeiertag und gönn dir die besten neuen Hits, gleich Taylor Swift.
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4: RTL, Deutschlands Hitradio, mit den Veranstaltungs-Highlights in Echternach am kommenden Wochenende. Denn ein Besuch in der ältesten Stadt Luxemburgs lohnt an diesem Wochenende ganz besonders. Jill Pfanner, verantwortlich für die Öffentlichkeitsarbeit bei der Gemeinde Echternach.
5: Musikalisch lädt die Musikschule Echternach zum Jazz Afterwork ins Trifolion Echternach ein. Ab 17 Uhr sorgen Lehrkräfte aus dem Jazz-, Rock- und dem Pop-Bereich für entspannte Klänge. Der Eintritt ist frei, einfach vorbeikommen, zurücklehnen und mit guter Musik ins Wochenende starten.
4: Am Samstag öffnet dann die Musikschule von 10 bis 13 Uhr ebenfalls im Trifolion ihre Pforten.
5: Bei der Porte Ouverte können Sie Instrumente ausprobieren, sich informieren und sich auch direkt anmelden. Ein schönes Angebot für Familien und alle, die schon immer einmal ein Instrument erlernen wollten.
4: Zudem laden auch die Museen in Echternach zu einem Besuch ein.
5: Am Samstag und Sonntag laden die Luxemburg Museen Days dazu ein, Museen im ganzen Luxemburger Land kostenlos zu entdecken. In Echternach sind das Abteimuseum und die Römervilla mit dabei.
4: Und Jill Pfanner hat auch noch Tipps für die kommende Woche.
5: Mit dem Start der Pfingstferien beginnt auch wieder das beliebte Autokino am Echternacher See. Ein Kinoerlebnis unter freiem Himmel ist also garantiert. Außerdem startet ab dem 22. Mai die Echternacher Pfingstkirmes auf dem Parkplatz Akak. Spaß für Groß und Klein ist hier vorprogrammiert.
4: In Echternach ist für jeden was dabei. Morgen Jazz After Work und am Samstag die Porte Ouverte, Tag der offenen Tür der Musikschule im Trifolion. Dazu die Luxemburg Museum Days und kommende Woche der Start des beliebten Drive-In-Autokinos am Echternacher See und die Pfingstkirmes. Ein Besuch lohnt also. Infos zu den Highlights jederzeit online über echternach.lu/agenda.
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Taylor Swift, RTL, Deutschland Z Radio. 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

Nico Santos, All Time High, das sind die besten neuen Hits. Das ist RTL Deutschland Hit Radio. Am Abend vom Christi Himmel Feiertag oder auch Herrentag, wie ihn ja viele Jungs begehen. Da wird gebollert, da wird natürlich auch ein bisschen getrunken und ja, das führt tatsächlich auch zu einem großen Ausreißer, der jedes Jahr erneut in der Verkehrsstatistik auftaucht. Welcher genau? Gleich, RTL aktuell 10 vor.

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0: Ich bin Tanja Wagner. Guten Tag. Chinas Staatschef Xi hat den Besuch von US-Präsident Trump in Peking für eine Warnung an die USA genutzt. Zwar bemühten sich beide Seiten zum Auftakt des mehrtägigen Staatsbesuchs um ein stabileres Verhältnis. Xi warnte im Gespräch mit Trump allerdings vor einem Konflikt um Taiwan. Johannes Neudecker berichtet aus Peking.
1: Der Streit um Taiwan ist für die Chinesen ein Hauptthema gewesen. Was Trump dazu sagte, blieb allerdings unklar. Doch China ging es auch um das Wirtschaftsverhältnis. Das zeigte auch das anschließende Treffen zwischen Xi und den mitgereisten US-Tech-Bossen. Im Anschluss besichtigte der Chinese mit Trump den Himmelspalast, eine Tempelanlage, in der die Kaiser Chinas früher für eine gute Ernte beteten. Mit dem abendlichen Staatsbankett endete der Tag offiziell. Xi betonte dabei, dass er und Trump das US-China-Verhältnis für das Wichtigste der Welt halten.
0: Angesichts von viel Streit wenden sich wichtige Teile von CDU und SPD jetzt mit deutlichen Worten an ihre eigenen Regierungsspitzen. Bekommt endlich den Hintern hoch, reißt euch zusammen und konzentriert euch darauf, was wirklich wichtig ist, forderte etwa der Vorsitzende der christlich-demokratischen Arbeitnehmerschaft, Dennis Radke, im Gespräch mit dem Spiegel. Diana Kramer mit den Einzelheiten.
2: Reformen stocken, Union und SPD streiten öffentlich und die Umfragen sind im Keller. Angesichts dieser Lage reicht es jetzt wichtigen Teilen der Regierungsparteien. Vertreter des konservativen Seeheimer Kreises in der SPD fordern im Spiegel, die Vernünftigen müssten jetzt lauter werden. Momentan würden die Lautesten und Schrillsten die Wahrnehmung der Koalition bestimmen. Und vom CDU-Arbeitnehmerflügel heißt es, Kompromisse seien nichts Schlechtes. Immerhin, die Koalition hat jetzt angekündigt, bis zur Sommerpause bei zentralen Reformthemen liefern zu wollen.
0: Papst Leo hat den weltweiten Anstieg der Militärausgaben kritisiert. Vor Studenten in der Sapienza-Universität in Rom sagte er, die Aufrüstung vergrößere Spannungen und Unsicherheit. Zudem schmälere sie Investitionen in Bildung oder Gesundheit und bereichere Eliten, denen das Gemeinwohl gleichgültig sei. Leo klagte, leider sei die Welt von Kriegen und der Sprache des Krieges entstellt. Das Unfallrisiko an Vatertag ist 3-mal so hoch wie an durchschnittlichen Tagen im Jahr. Das hat der Deutsche Verkehrssicherheitsrat auf Grundlage von Daten des Statistischen Bundesamtes mitgeteilt. An Christi Himmelfahrt vor einem Jahr passierten bundesweit 284 Unfälle, weil Alkohol im Spiel war. Dabei seien 64 Menschen schwer und 167 leicht verletzt worden. 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
3: Wetter. Für Luxemburg, Trier, die Eifel und das Saarland. Heute ist es kühl, unbeständig und windig. Der Himmel ist meist dicht bewölkt. Daraus entwickeln sich einzelne Schauer. Örtlich können auch kurze Gewitter auftreten. Sonnige Momente sind da selten. Die maximalen Temperaturen erreichen 7 Grad in der Eifel und im Mösling und bis zu 13 Grad an Saar und Mosel. Auch morgen bleibt es wechselhaft mit vielen Wolken, etwas Sonne und einzelnen Schauern. Die Höchstwerte bewegen sich zwischen 9 und 14 Grad. Und hier noch die Verkehrsinformationen. Auf der A1 Saarbrücken Richtung Trier zwischen Mehringe und dem Rastplatz Mehringer Höhe ist die linke Fahrbahn gesperrt. Dann geht's auf die A8 Saarlouis Richtung Luxemburg. Zwischen Perlborg und der Moseltalbrücke ist wegen Bauarbeiten die rechte Spur gesperrt. In Luxemburg in Wils sind heute wegen einer Veranstaltung einige Straßen bis ca. 20 Uhr für den Verkehr gesperrt. Allen unterwegs, egal wo es hingeht, eine gute Fahrt.
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